0: sehr dankbar bis auf ihn. Er ist im Dunkeln mit der dunklen Nägel und glänzt in seiner Blüte. Er sah das Wunder mit der...
1: Επικέφθη.